0: und der Betreibung wird.
1: Ja, nein.
2: Das kann ich.
0: Den Berlin Anders.
1: Joel.
0: 10-6, going out of the city for a couple minutes just in Oak Creek.